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1: Es gibt heute wegen dem Zürich-City-Triathlon mehrere Sperrungen in der Stadt. Sonst habe ich aber aktuell noch keine Meldungen im Grossraum Zürich, im Zürich-Oberland und rund um den Zürichsee. Wenn ihr etwas gesehen habt, meldet uns auf unsere Gratis-Verkehrshotline 0800 und 3x60. Ganz eine gute Fahrt wünsche ich, es ist 5 vor 8.
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2: Mit dem Manuel Mückler. Guten Morgen. Die USA und der Iran haben sich weiter angegriffen. In dieser Nacht haben die US-Streitkräfte laut eigenen Angaben einen Vergeltungsschlag gegen den Iran verübt. Mehrere Ziele, darunter Luftabwehr, Drohnenlager und Überwachungsinfrastruktur, sind angegriffen worden. Die iranischen Revolutionsgarden haben darauf aber prompt reagiert und die US-verbündeten Golfstaaten Kuwait und Bahrain angegriffen. Laut den Revolutionsgarden haben die Marinen und die Luftwaffe im Einsatz 8 wichtige Infrastrukturziele von der US-Armee zerstört. Die gegenseitigen Vergeltungsschläge drohen die Lage im Nahen Osten trotz dem Rahmenabkommen weiter zu eskalieren lassen. Das Ausmaß der Erdbebenkatastrophe in Venezuela wird immer heftiger. Nach neuesten Angaben vom Präsidenten der Nationalversammlung ist die Zahl der Todesopfer auf 1430 und die der Verletzten auf über 3000 gestiegen. Immer noch werden tausende Menschen unter den Trümmern vermutet. 3 Tage nach dem Beben schwindet von Stunde zu Stunde die Chance, Überlebende zu finden. Nach dem Erdbeben von der Stärke 7,2 und 7,5 am Mittwoch hat es 430 Nachbeben gegeben. Das hat der Brüder von der Präsidentin Delcy Rodriguez gesagt hat. Im Zürcher Kreis 10 ist es diese Nacht zu einem Stromausfall gekommen. Zönk und auch in Teil von Oerlikon hat es zwischen dem 3:15 und dem 5 am Morgen keinen Strom gegeben. Das Elektrizitätswerk von der Stadt Zürich bestätigt den Vorfall und redet von technischen Ursachen für den Stromausfall. Laut dem EWZ war es eine 22 kV-Störung, die am 5 aber wieder behoben war.
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2: Die Gruppenphase an der Fußball-WM ist durch und somit ist auch der Gegner der Nazi im 16-Finale bekannt. Die Schweizer spielen am Freitagmorgen um 5 Uhr in Vancouver gegen Algerien mit dem Ex-Nazi-Trainer Wladimir Petkovic. Die Nacht haben in den letzten Gruppenspielen noch Kroatien gegen Ghana mit 2:1 gewonnen. England hat Panama 2:0 geschlagen. Kolumbien und Portugal haben sich 0:0 getrennt und der Titelverteidiger Argentinien gewinnt gegen Jordanien mit 3:1. Damit kommt unter anderem zum Top-Duell im 16-Finale zwischen Portugal und Kroatien. Und unsere österreichischen Nachbarn haben gegen den Nazi-Gegner Algerien noch in den letzten Minuten mit dem 3:3 Ausscheiden abgewendet. Sie treffen in der K.O.-Phase auf Spanien.
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2: Die Hitzewelle bleibt auch heute. Es dürfte aber nicht mehr so ganz heiss werden wie gestern. Aktuell messen wir in der Stadt Zürich und Zembrach 26 Grad, die Meilen sind es 25 Grad. Morgen und am Donnerstag hat es Wolken und Sonnenschein. Es kann auch vor dem Mittag aber schon zu endlich wieder mal einzelnen Regengüsse kommen. Vor allem aber am Montag muss man auch mit teils kräftigen Gewitter rechnen.
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1: Einen guten Sonntagmorgen miteinander. Wirklich kalte Luft ist auch heute nicht wieder reingekommen zu den Weistern. Dafür haben wir erfrischende Form von Musik für euch. Safe Tonight gehört ihr von der Laura Branigan und der Michael Jackson.
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Balser am Morgentisch gerade am Plan von heute schmieden sind. Noch ein kleiner Hinweis, wer heute Morgen irgendwo in der Stadt Zürich ins kühle Nass möchte, der muss gut schauen, wo das man überhaupt kann durchfahren kann und wo nicht. Heute ist nämlich der Zürich City Triathlon. Mein Respekt an dieser Stelle an allen, die bei diesen Temperaturen noch Extremsport machen und an all denen, die ihre Liebsten vom Streckenrand anführen. Ich wünsche viel Spass dabei, nicht zu heiss, viel trinken, ganz einen guten Sonntag miteinander. Jetzt mit der weichen Stimme von der Lisa Stansfield hier auf Radio Zürich.

0: Am nächsten Samstag ist die traditionelle Zürcher Wallfahrt auf Einsiedeln. Eine Wallfahrt ist eine religiöse Reise zu einem heiligen Ort. Der Luis Varandas, Generalvikar für die Region Zürich-Glaris im Bistum Chur.
1: Auf der Wallfahrt kann man Gemeinschaft erleben, man kann Austausch erleben, man kann das Gespräch miteinander pflegen, man kann den eigenen Glauben pflegen.
0: Es heisst zwar Wallfahrt, aber es wird traditionell gelaufen. Die nicht gut zu Fuß sind, die kommen auch mit dem Zug. Für die ganze Strecke laufen, geht es bei Zeiten los.
1: Menschen, die den ganzen Weg zu Fuß machen, am Morgen um 5 Uhr schon loslaufen, damit sie um 12:30 in der Klosterkirche sein.
0: Für den Wallfahrtsgottesdienst. Von Pilger, die auf Santiago de Compostela wallfahren, hört man immer wieder, dass sie ganz spezielle Gotteserlebnis haben. Das kann also auch auf der Wallfahrt auf Einsiedeln passieren.
1: Gotteserlebnis sind nicht nur ein Erlebnis, wo Gott direkt zu einem spricht oder erfahrbar wird. Gott wird auch in der Begegnung mit den Mitmenschen erfahrbar.
0: Alles dazu auf zhkat.ch/Wallfahrt.
1: Ich freue mich sehr auf die vielen Menschen, die jedes Jahr mitkommen auf die Wallfahrt. Viele kennen das schon, für andere kann das vielleicht einmal eine neue Erfahrung sein. Gemeinschaft, miteinander auf dem Weg sein, miteinander den Glauben feiern.
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bevor der Asphalt schon wieder zu heiß wird, jetzt noch mit dem Hund spazieren. Einen guten Sonntagmorgen miteinander. Das könnt ihr an dem hoffentlich letzten Hitzetag zur Musik, die richtig gute Laune macht. The Neck, die Madonna und Tag Tag habe ich für euch parat. Gerade nach dem Runaway Train hier auf Radio.

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2: Aufpassen auf der A3 Chur Richtung Zürich zwischen Pfäffiken und Schindelegi hat Sachen auf der Strasse. Dann ist auch noch der City Triathlon zu Zürich in der Stadt. Darum sind mehrere Strassen gesperrt. Schaut dort am besten selber, wo ihr durchkommt. Sonst habe ich noch keine Meldungen im Grossraum Zürich, im Zürich-Oberland und rund um den Zürichsee. Wenn ihr etwas gesehen habt, meldet uns auf unsere gratis Verkehrshotline 0800 und 3x60. Ganz gute Fahrt wünsche ich. Es ist 5:09.
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3: Mit dem Manuel Mückler. Die Schweiz hat schon 500 Millionen für die F-35-Jets gezahlt. Der Bund hat laut dem Rüstungschef Urs Loher schon 500 Millionen Franken an die USA überwiesen. Das hat er in einem Interview mit der NZZ am Sonntag gesagt. Damit sind sämtliche Zahlungen, die für Kampfjets im 2026 vorgesehen waren, schon geleistet worden. Zahlungen sind gemacht worden, um sicherzustellen, dass das gemeinsame Finanzierungskonto für Rüstungsgeschäfte in den USA genug gedeckt bleibt. Für das Patriot-Abwehrsystem hat die Schweiz schon knapp 700 Millionen Franken gezahlt. Die Lieferung von denen verzögert sich aber noch. Ein Dachstockbrand in der Zürcher Gemeinde Homrechtiken hat hohen Schaden verursacht. In der letzten Nacht ist zum Homrechtiken ein Brand in einer Doppel-Einfamilienhaushälfte ausgebrochen, das teilt die Kantonspolizei Zürich mit. Die Anwohner haben etwa um 11 Uhr abends Notrufe rausgegeben. Die Einsatzkräfte konnten den Brand unter Kontrolle bringen und ein Übergreifen auf den anderen Gebäudeteil verhindern. Alle Personen konnten sich selbstständig in Sicherheit bringen und sind vom Rettungsdienst vor Ort betreut worden. Die Brandursache wird noch ermittelt, der Sachschaden dürfte sich auf über 100'000 Franken belaufen. Die USA und der Iran haben sich weiter angegriffen. In dieser Nacht haben US-Streitkräfte laut eigenen Angaben einen Vergeltungsschlag gegen den Iran verübt. Mehrere Ziele, darunter Luftabwehr, Drohnenlager und Überwachungsinfrastruktur, sind angegriffen worden. Die iranische Revolutionsgarde haben darauf aber prompt reagiert und die US-verbündeten Golfstaaten Kuwait und Bahrain angegriffen. Laut der Revolutionsgarde haben die Marine und die Luftwaffe im Einsatz 8 wichtige Infrastrukturziele der USA Armee zerstört hatte. Die gegenseitigen Vergeltungsschläge drohen die Lage im Nahen Osten trotz dem Rahmenabkommen weiter zu eskalieren lassen.
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3: Die Gruppenphase an der WM ist durch und somit kennt die Nazi auch ihren 16-Finalgegner. Die Schweizer spielen am Freitagmorgen, Schweizer Zeit 5 Uhr, in Vancouver gegen Algerien mit dem Ex-Nazi-Trainer Wladimir Petkovic. Die Nacht hat in den letzten Gruppenspielen noch Kroatien gegen Ghana mit 2-1 gewonnen. England hat Panama 2-0 geschlagen. Kolumbien und Portugal haben sich 0-0 unentschieden getrennt und der Titelverteidiger Argentinien gewinnt gegen Jordanien mit 3-1. Damit kommt es unter anderem zum Top-Duell im 16-Finale zwischen Portugal und Kroatien. Unsere österreichischen Nachbarn haben gegen den Nazi-Gegner Algerien noch in den letzten Minuten mit dem 3-3 Ausscheiden abgewendet. Sie treffen in der K.O.-Phase auf Spanien.
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3: Die Hitzewelle bleibt, es dürfte aber nicht mehr ganz so heiss wie gestern werden. Aktuell messen wir in der Stadt Zürich und Winterthur 27 Grad, Nevels sind 23 Grad. Morgen und am Dienstag hat es Wolken und Sonnenschein. Es kann auch vor dem Mittag jeweils schon zu wieder mal einzelnen Regengüssen kommen. Vor allem aber morgen muss teils mit kräftigen Gewitter gerechnet werden.
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2: Der absolute Sommersong aus dem Jahr 1991 kann ich auch jetzt. Bacardi Feeling gibt es vor dem guten Launensend von der Gloria Estevan aus den 80ern hier auf Radio Zürichsee. Ganz einen guten Sonntagmorgen miteinander.
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Es ist für viele ein Highlight vom Sommer zu Zürich. Die Stadt Zürcher Seeüberquerung. Dort schwimmen 9000 Leute vom Strandbad Mietegen über ins Strandbad Tiefenbrunnen. Geplant ist die Seeüberquerung für an diesem Mittwoch. Morgen wird dann entschieden, ob sie wirklich stattfindet. Und wenn dann entschieden ist, ob sie stattfindet, gibt es Tickets ab 12 Uhr online. Die sind bekanntlich ja sehr schnell ausverkauft. Wer das ja also dabei sein will, macht sich am besten gerade schon Erinnerung am Handy auf kurz vor dem 12 Uhr morgen. Alle Infos zu der Seeüberquerung findet ihr auf radiozürichsee.ch. Und aus der Zeit, wo die Seeüberquerung erst gerade noch etwas ganz Neues war, gibt es jetzt Musik für euch. Together Forever gibt es an diesem Sonntagmorgen.

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Sonnencreme auftragen an diesem vorerst letzten Hitzetag. Ganz einen guten Sonntagmorgen mit Radio Zürich. Die perfekte Musik für euren Bodytag gehört ihr bei uns. Das Beste aus den 80er und 90er ist in den nächsten 10 Minuten Baker Street, Ella Ella oder auch das Power-Gespann Tina Turner und Rod

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3: Wegen dem Zürich-City-Triathlon gibt es heute mehrere Sperrungen in der Stadt. Sonst habe ich aber aktuell noch keine Meldungen im Grossraum Zürich, im Zürich-Oberland und rund um den Zürichsee. Wenn ihr etwas gesehen habt, meldet es gerne auf unsere Gratis-Verkehrshotline 0800 und 3x60. Es ist 5 vor 10 Uhr. Ganz eine gute Fahrt miteinander.
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4: Mit dem Manuel Mückler. Die Schweiz hat schon fast 500 Millionen für die F-35-Jets gezahlt. Der Bund hat laut dem Rüstungschef Urs Loher schon 500 Millionen Franken an die USA überwiesen. Das hat er in einem Interview mit der NZZ am Sonntag gesagt. Damit sind sämtliche Zahlungen, die für die Kampfjets im 2026 vorgesehen waren, schon geleistet worden. Die Zahlungen sind gemacht worden, um sicherzustellen, dass das gemeinsame Finanzierungskonto für Rüstungsgeschäfte in den USA genug gedeckt bleibe. Für das Patriot-Abwehrsystem hat die Schweiz schon knapp 700 Millionen Franken gezahlt. Die Lieferung von denen verzögert sich aber noch. Zu Europa werden Temperaturrekorde gebrochen. Das stellt unter anderem auch die jeweiligen Gesundheitssysteme auf eine harte Probe. Wie Berechnungen von der Nachrichtenagentur AFP zeigen, sind gestern über 190 Millionen Europäer einer Temperatur von mindestens 36 Grad ausgesetzt gewesen. In Dänemark ist es mit 37 Grad seit dem Aufzeichnungsstart im Jahr 1874 noch nie so heiß gewesen. Die Tschechische Republik hat mit knapp unter 41 und Deutschland mit über 41 Grad Rekord gebrochen. Ebenfalls ist es in Ostsachsen Deutschland zu der wärmsten Nacht seit Messbeginn mit 29,4 Grad gekommen. Auch in der Schweiz ist es gestern teils zu Rekordwert und Tropennacht gekommen. Laut SRF Meteo ist der tiefste Wert in Zürich mit 23,2 Grad in der Nacht noch nie so hoch gewesen. Das Ausmaß der Erdbebenkatastrophe in Venezuela wird immer heftiger. Nach neuesten Angaben vom Präsidenten der Nationalversammlung ist die Zahl der Todesopfer auf 1430 und die der Verletzten auf über 3000 gestiegen. Immer noch werden tausende Menschen unter den Trümmern vermutet. Drei Tage nach dem Beben schwindet von Stunde zu Stunde die Chance, Überlebende zu finden. Nach dem Erdbeben von der Stärke 7,2 und 7,5 am Mittwoch hat es 430 Nachbeben gegeben. Das hat der Bruder der Präsidentin Delcy Rodriguez gesagt.
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4: Die Hitzewelle bleibt, es dürfte aber nicht mehr ganz so heiss wie gestern werden. Aktuell messen wir in der Stadt Zürich und Glattfelden 29 Grad, das Wesen sind 26 Grad. Morgen und am Dienstag hat es Wolken und Sonnenschein. Es kann vor dem Mittag schon endlich wieder mal regnen. Vor allem aber morgen muss auch teils mit kräftigen Gewitter gerechnet werden.
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3: Eure Wünsche werden bei uns erfüllt. Ihr habt noch mehr 80er und 90er Musik hören und genau das kommen wir darüber. Zwei gute Launemacher aus den 80er liefern Status Quo und Taylor Dane. Zuerst aber noch der Genie in der Flasche aus den späten 90er für euch.
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Es war einer der grössten, aber auch traurigsten Momente in der Popgeschichte. Ein guter Sonntag mit Radio Zürichsee. Am 28. Juni 1986, also heute vor genau 40 Jahren, haben 72'000 Fans im Wembley Stadion in London geschreit, tanzt, aber eben auch brüllt. Es war das allerletzte Konzert von Wham gsi. Der George Michael und der Andrew Ridgeley haben sich gedacht, wenn wir aufhören, dann mit einem absoluten Knall. 8,5 Stunden lang ist die Megaparty dann gegangen mit Gästen wie Elton John oder auch Simon Le Bon. Am Schluss fliessen natürlich Tränen und die 80er Jahre haben ihre ultimative Boyband verloren. Zum Jubiläum von diesem Konzert holen wir die Föhnfrisuren nochmal führen und feiern die Freiheit. In der nächsten Viertelstunde gehört der Song, der damals das Wembley Stadion zum Beben gebracht hat, Freedom, nach Musik von Juanes oder London Beat hier auf Radio Zürichsee.

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Linz sehen heute wieder wie farbige Blumenwiesen aus. Blaue, Bötli, pinke Flamingo, orange Schwimmweste und natürlich geckeligeile Radio Zürichsee Schwimmreifen. Egal auf was ihr euch heute den Fluss abtreiben lasst, wir haben euch jetzt den passenden Soundtrack dafür. The River of Dreams, hier auf Radio Zürichsee. Ganz einen guten Sonntag miteinander.

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1: Aufpassen auf der Oberlandautobahn A15 zwischen Uster Nord und Volkertschwil gibt es in beide Richtungen Gefahr wegen Tier auf der Strasse. Und dann gibt es heute wegen dem Zürich-City Triathlon mehrere Sperrungen in der Stadt Zürich. Sonst habe ich keine Meldungen für im Grossraum Zürich, im Zürich-Oberland und rund um den Zürichsee. Wenn ihr etwas gesehen habt, meldet uns auf unsere Gratis-Verkehrshotline 0800 und 3x60. Ganz eine gute Fahrt wünsche ich an diesem Sonntag. Vormittag in 5 Minuten ist es 11 Uhr.
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2: Mit dem Manuel Mückler. Wegen verunreinigtem Wasser wird vom Baden in der Limmat unterhalb der Werdinseln abgeraten. Wegen dem Stromausfall in der Stadt Zürich letzte Nacht ist bei der Abwasserreinigungsanlage Werdhölzli verunreinigtes Abwasser in die Limmat geraten. Das teilt die Stadtpolizei Zürich mit. Weil aktuell Verschmutzungen vom Fluss nicht können ausgeschlossen werden, ratet die Polizei davon ab, heute zwischen den Werdinseln und dem Kraftwerk Dietike zu baden, zu schwimmen oder zu böteln. Direktion für Entwicklung und Zusammenarbeit. DEZA hat trotz Missbrauchsvorwürfen weiter an Ärzte ohne Grenzen im Tschad ausgezahlt. Die Organisation hätte Ende 2024 eine interne Untersuchung zu Vorwürfen von sexueller Ausbeutung im Flüchtlingsgebiet Adrei geleitet und 59 Fälle von Fehlverhalten festgestellt. Wie die NZZ am Sonntag berichtet, hätte DEZA schon im November 2024 von den Vorwürfen erfahren und das Projekt trotzdem weiterfinanziert. 2024 und 2025 sollen fast 7 Millionen Franken als Projekt geflossen sein. Das Aussendepartement hat auf Anfrage von der Zeitung geschrieben, dass unter Berücksichtigung von der Massnahmen sowie im Ausmaß der humanitären Bedürfnisse das Projekt zugunsten von der Bevölkerung, die Not leidet, weiterhin unterstützt werde. In halb Europa werden Temperaturrekorde gebrochen. Das stellt unter anderem auch die jeweiligen Gesundheitssysteme auf eine harte Probe. Wie Berechnungen von der Nachrichtenagentur AFP zeigen, sind gestern über 190 Millionen Europäer einer Temperatur von mindestens 36 Grad ausgesetzt gewesen. In Dänemark ist es mit 37 Grad seit dem Aufzeichnungsstart im Jahr 1874 noch nie so heiß gewesen. Die Tschechische Republik hat mit knapp unter 41 und Deutschland mit über 41 Grad den Rekord gebrochen. Ebenfalls ist es in Ostsachsen, Deutschland, zu der wärmsten Nacht seit Messbeginn mit 29,4 Grad gekommen. Auch in der Schweiz ist es gestern teils zu Rekordwert und Tropennacht gekommen. Laut SRF Meteo ist der tiefste Wert in Zürich mit 23,2 Grad in der Nacht noch nie so hoch gewesen.
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2: Die Hitzewelle bleibt, es dürfte aber nicht mehr ganz so heiss wie gestern werden. Aktuell messen wir in der Stadt Zürich 28 Grad, in Bassersdorf sind es 29 und in Eschenbach 26 Grad. Morgen und am Dienstag hat es Wolken und Sonnenschein. Es kann auch vor dem Mittag schon endlich wieder mal regnen. Vor allem aber morgen muss auch teils mit kräftigen Gewitter gerechnet werden.
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1: Wir gehen jetzt gerade dort an, wo es schön kühl ist. Auf Tromsø in Norwegen, dort wo die Lene Marlin herkommt, gibt es heute nur gerade 14 Grad. Und nachher wird es dann wieder heiss mit der Musik von Frankie Goes to Hollywood oder auch Aerosmith auf Radio Zürichsee. Guten Sonntagvormittag.
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Shampoo verlockend. Aber Achtung, das ist im Moment verboten. Weil es so lange trocken und heiß war, gibt es seit dem Wochenende ein Feuerverbot im Wald und in Waldesnähe. Das bedeutet, wer heute grillieren will, muss das auf dem eigenen Balkon oder im Garten machen. Und zwar mit einem Elektro- oder einem Gasgrill. Und ein bisschen Elektrosound habe ich euch auch gerade parat hier auf Radio Zürichsee von der Tina Turner. Zuerst aber nochmal richtig Sommerliches mit Los Lobos.

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Der Sonntagvormittag mit Radio Zürichsee. Bei uns gehört die beste Musik aus den 80er und 90er, auch wenn von der Madonna am Freitag ein neues Album rauskommt. Wir bleiben eben bei den guten alten Klassikern von ihr. La Isla Bonita gibt es für euch. Und nachher machen Roxette und auch OMC nochmal stimmig bei uns. Ich wünsche einen guten, falls ihr bei dem Wetter überhaupt irgendwie

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2: Im Grossraum Zürich stockt es auf dem Westring Chur Richtung Basel zwischen Dorf Nord und dem Limmataler Kreuz. Und dann ebenfalls Region Glarnerland und Wallensee. Dort haben wir Stau auf der A3 Richtung Zürich, das zwischen Wallenstadt und Murg. Und dann noch eine Information. Heute in der Stadt Zürich und rund um die Stadt Zürich verschiedene Strassen gesperrt oder Umleitungen signalisiert und es kommt zu Verkehrsüberlastungen. Das, weil an diesem Wochenende Zürich City Triathlon ist. Darum, wenn ihr könnt, meidet die Stadt mit dem Auto. Alle Verkehrsmeldungen gibt es für euch auch immer auf radiozürichsee.ch oder in unserer Radio Zürichsee App. Ich wünsche allen ein gutes Ankommen. Es ist 5 vor 12 Uhr.
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2: Mit dem Manuel Mückler. Wegen verunreinigtem Wasser wird vom Baden in der Limmat unterhalb von der Werdinsel abgeraten. Wegen dem Stromausfall in der Stadt Zürich letzte Nacht ist bei der Abwasserreinigungsanlage Werdhölzli verunreinigtes Abwasser in die Limmat geraten. Das teilt die Stadtpolizei Zürich mit. Weil aktuell Verschmutzungen nicht können ausgeschlossen werden, ratet die Polizei davon ab, heute zwischen der Werdinsel und dem Kraftwerk Dietiken zu baden, zu schwimmen oder zu böteln. Der Hinweis gilt für den gesamten Sonntag. Der letzte Tag der extremen Hitzewelle ist angebrochen. Das Bundesamt für Meteorologie und Klimatologie Meteo Schweiz hebt für heute Gefahrenstufen 4 und 3 noch aufrecht. Ab morgen sagt das Naturgefahrenbülten vom Bund das Ende der Welle voraus. Das Abklingen morgen gilt für die Alpen-Nordseiten und das Wallis. Auf der Alpen-Südseite werden die Hitzewellen voraussichtlich bis Mitte von nächsten Wochen andauern. Das Hochdruckgebiet verlagert sich gemäss Meteo Schweiz mit seinem Zentrum in Richtung Osteuropa. Temperaturen können in der Nacht auf der Montag auf der Alpen-Nordseite auf 18 bis 21 Grad und auf der Alpen-Südseite auf 19 bis 24 Grad sinken. Veranstalter und Spitäler haben rund um den Zürich City Triathlon Vorkehrungen getroffen. Wie 20 Minuten online berichtet, haben das Universitätsspital Zürich und das Stadtspital ihre Notfallkapazitäten für den Triathlon vorsorglich erhöht. Über 5'000 Triathleten und Triathletinnen nehmen an diesem Wochenende in verschiedenen Disziplinen am Rennen in Zürich teil. Die Veranstalter haben für den Event in der Gluthitze zusätzliche Sprühduschen und Trinkstationen organisiert. Zusätzlich sägen entlang von der Schwimm-, Velo- und Laufstrecken-Sanitätsteams von Schutz und Rettung Zürich präsent. Ebenfalls hat es als weitere Massnahme die Möglichkeit für Teilnehmende gegeben, spontan auf die kürzere Sprintdistanz zu einer früheren Startzeit zu wechseln. Laut Organisation haben sich über 230 Personen für diese Massnahme entschieden.
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2: Ja, wie schon erwähnt, Hitzewelle bleibt heute sicher noch. Es dürfte aber auch heute schon nicht mehr ganz so heiss werden wie gestern. Aktuell da messen wir in der Stadt Zürich und in Wallenstadt 29 Grad. In Regensdorf sind es 31 Grad. Morgen und am Dienstag hat es dann Wolken mit Sonnenschein. Es kann auch vor dem Mittag endlich wieder mal regnen kommen. Vor allem muss man aber morgen mit teils heftigen Gewitter auch rechnen.
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3: Musik zum Lauthals mitsingen gibt's für euren Sonntagmittag. Oasis macht den Start in die nächste Stunde. Dann übernimmt Michael Jackson mit Smooth Criminal. Ein guter Miteinander.
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0: Euer Sonntagmittag mit Radio Zürichsee. Schön, hört ihr dazu. Es ist auch heute ja nochmal eine richtige Hitze. Und ihr habt da ja unterschiedliche Herangehensweisen zum Abkühlen.
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3: Gang das erste Mal in den Brunnen, der neben dem Haus ist. Das ist am nächsten.
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0: 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Unsere knallgelben Schwimmreifen sind absolut Kult und kostet nur gerade 10 Franken. Ich wünsche euch viel Spass beim Abkühlen und jetzt mit dem guten Launemacher aus den 90ern von Smash Mouth.

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1: Im Grossraum Zürich stocken es auf dem Nordring A1 Richtung St. Gallen zwischen dem Limmataler Kreuz und dem Gubrisch-Tunnel. Und ebenfalls stockenden Verkehr haben wir auf dem Westring, das ist A3, in Fahrtrichtung Basel an Burdorf Nord bis zum Limmataler Kreuz. Dann haben wir die Region Glanerland und Wallensee, wo staut das auf der A3 Richtung Zürich zwischen der Wallenstadt und Murg. Und dann habe ich noch die Information für euch. In der Stadt Zürich und rund um die Stadt Zürich sind diverse Strassen gesperrt. Es gibt Umleitungen und es kommt zu Verkehrsüberlastungen. Das, weil an diesem Wochenende Zürich City Triathlon ist. Darum, wenn ihr könnt, die Stadt Zürich unbedingt mit dem Auto meiden und die ÖV nutzen. Allen unterwegs eine gute und sichere Fahrt.
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Radio Münden noch ein bisschen lauter stellen, wenn ihr im Auto seid, an dem heutigen Sonntag. Nicht, dass ihr vor lauter Klimalage, die ins Gesicht blaset, die gute Musik aus den 80er und 90er auf Radio Zürichsee verpasst. In den nächsten 10 Minuten wäre das gute Laune-Sound von Ronan Keating, der Herzschmerz-Song von Bonnie Tyler und der da von Soul Sister. Ganz einen guten Sonntag miteinander.

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4: Es stockt auf der A1 Nordring Richtung St. Gallen zwischen dem Limmataler Kreuz und dem Gubristunnel und auf dem Westring Richtung Basel zwischen Durdorf Nord und dem Limmataler Kreuz. Und dann noch Info zu der Stadt Zürich. Dort sind in der Stadt und rund um die Stadt Zürich verschiedene Strassen gesperrt. Es sind Umleitungen signalisiert und es kommt zu Verkehrseinschränkungen. Das, weil an diesem Wochenende oder beziehungsweise heute noch der Zürich City Triathlon stattfindet. Darum, wenn ihr könnt, so gut wie möglich die Stadt Zürich umfahren oder die ÖV benutzen. Alle Verkehrsinformationen gibt es sonst für euch auch immer auf radiozürichsee.ch oder in unserer Radio Zürichsee App. Kommt alle gut und sicher auch im Ziel an. Es ist jetzt 5:05.
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4: Mit dem Manuel Mückler. Ein 18-Jähriger ist gestern mit einem 400 PS Mietwagen zu Winigen verunfallt. Etwa zu Abend am 7. ist ein Schweizer Neulenker mit einem 400 PS Auto von Regensdorf über den Winiger unterwegs gewesen, wie die Kantonspolizei Zürich schreibt. Der Inhaber vom Führerausweis auf Probe hat daraufhin die Kontrolle über sein Auto verloren und ist auf der rechten Seite ein Wiesengelände abgestürzt. Das Auto hat sich überschlagen. Der Fahrer und ein Mitfahrer sind unverletzt geblieben. Ein 16-jähriger Beifahrer mit unbestimmten Verletzungen hat ins Spital müssen. Geschwindigkeiten vom Auto und der genaue Unfallhergang werden aktuell noch ermittelt. Der Mann am Steuer steht unter dem Verdacht von einem Raserdelikt. Die Polizei bittet auch um Mithilfe von Zeugen. Der letzte Tag der extremen Hitzewellen ist angebrochen. Das Bundesamt für Meteorologie und Klimatologie, die Meteo Schweiz, hebt für heute aber noch an der Gefahrenstufe 4 und 3 fest. Ab morgen sagt das Naturgefahrenbulletin vom Bund das Ende der Wellen voraus. Das Abklingen morgen gilt für die Alpen-Nordseiten und das Wallis. Auf der Alpen-Südseite werden die Hitzewellen voraussichtlich bis Mitte von nächsten Woche noch andauern. Das Hochdruckgebiet verlagert sich gemäss Meteo Schweiz mit seinem Zentrum in Richtung Osteuropa. Temperaturen können in der Nacht auf morgen auf den Alpen-Nordseiten auf 18 bis 21 Grad und auf der Alpen-Südseite auf 19 bis 24 Grad sinken. Veranstalter und Spitäler haben rund um den Zürich City Triathlon Vorkehrungen getroffen. Wie 20 Minuten online berichtet, haben das Universitätsspital Zürich und das Stadtspital ihre Notfallkapazitäten für den Triathlon von heute und gestern vorsorglich erhöht. Über 5'000 Triathleten und Triathletinnen nehmen an diesem Wochenende in verschiedenen Disziplinen am Rennen zu Zürich teil. Die Veranstalter haben für den Event in der Gluthitze zusätzliche Sprühduschen und Trinkstationen organisiert. Zusätzlich sind entlang der Schwimm-, Velo- und Laufstrecken Sanitätsteams von Schutz und Rettung präsent. Ebenfalls hat es als weitere Massnahme die Möglichkeit für Teilnehmende, spontan auf die kürzere Sprintdistanz zu einer früheren Startzeit zu wechseln. Laut Organisatoren haben sich über 230 Personen für diese Massnahme entschieden.
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4: Ja, wir haben es gehört, heute nochmal der letzte Tag der Wellen. Es ist nochmal heiß und sonnig. Aktuell messen wir in der Stadt Zürich und Seefrätiken 29 Grad. Die Duggen sind 26 Grad. Morgen und am Dienstag hat es dann Wolken und Sonnenschein. Es kann aber schon am Vormittag endlich wieder mal regnen kommen. Vor allem aber morgen gilt Vorsicht. Dort muss nämlich teils mit heftigen Gewitter gerechnet werden.
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5: Wir fahren gerade wieder die ganz grossen Geschütze auf an dem Sonntagnachmittag. Queen machen den Start in die nächste Stunde. Dann gibt es einen, der sich wunderbar mit dem heissen Wetter auskennt. Der Bob Marley für euch. Und richtig laut wird es hier auf Radio Zürichsee auch noch mit den Cranberries.
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Egal, ob eure Bude 5 oder 500 Mitarbeitende hat, es gibt Themen, die beschäftigen alle aus der Geschäftsleitung. Künstliche Intelligenz, Cybersecurity oder auch der Fachkräftemangel. Und jede Herausforderung ist ja auch eine Chance. Darum dürft ihr euch einen ganz bestimmten Termin jetzt schon rot im Kalender anstreichen. Der Dienstag, 7. Juli. Dann ist auf dem Toni-Areal der Zürcher KMU-Innovationstag. Dort gibt es nicht nur trockene Theorie, sondern handfeste und konkrete Lösungen. Alle Infos findet ihr dazu auf radiozürichsee.ch. Jetzt aber hoffentlich fertig geschafft. Auch die, die ein eigenes Geschäft haben. Geniessen ist angesagt. Schliesslich ist ja auch Sonntag. Abschalten könnt ihr jetzt hoffentlich zu der Musik vom Rock.

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1: Im Grossraum Zürich auf der A1, Nordring in Zürich-Bern, Richtung St. Gallen, zwischen dem Limmataler Kreuz und dem Gubristunnel haben wir stockenden Verkehr. Ebenfalls stockend auf der A3 Westring Zürich-Chur Richtung Basel, zwischen dem Urdorf Nord und dem Limmataler Kreuz. Dann wegen dem Zürich-City-Triathlon hat es in der und um die Stadt Zürich diverse Sperrungen und Umleitungen. Wenn ihr die Möglichkeit habt, macht es dort sicher Sinn, um mit dem Zug auf Zürich zu gehen. Und unterwegs, ganz eine gute Fahrt.
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Zum Glück nur noch ein Tag, wo wir die Hitze ertragen müssen. Morgen sollte es ja dann wieder ein bisschen kühler werden. Und damit wir es bis dahin noch gut durchstehen, habe ich auch jetzt Musik, die richtig gute Laune macht auf Radio Zürichsee. Volare von den Gypsy Kings gibt es gerade nach Summer Sun bei uns.

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1: Im Grossraum Zürich auf der A1 Nordring Zürich-Bern Richtung St. Gallen zwischen dem Limmataler Kreuz und dem Gubrisch-Tunnel haben wir stockenden Verkehr. Dann auch noch stockend auf der A3 Westring Zürich-Chur Richtung Basel zwischen Urdorf Nord und dem Limmataler Kreuz. Wegen dem Zürich-City-Triathlon hat es in der und um die Stadt Zürich diverse Sperrungen und Umleitungen. Wenn ihr die Möglichkeit habt, macht es dort sicher Sinn, um mit dem Zug auf Zürich zu gehen. Alle Meldungen gibt es für euch auch jederzeit auf radiozürichsee.ch oder in der Radio Zürichsee App. Allen unterwegs, ganz gute Fahrt. Jetzt wird es gerade 5 vor 2.
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1: Mit dem Janis Rüegg. Der Iran beansprucht die ganze Kontrolle von der Strasse von Hormus weiter für sich. Die Verantwortung von dieser strategisch wichtigen Schifffahrtsroute liege allein bei ihnen, erklärt der iranische Außenminister vor den Medien. Einmischungen würden nur mehr Spannungen bringen und die Öffnung so verzögern. Auslöser für die Worte sind die Angriffe in der Nacht auf heute gewesen, sowohl von iranischer als auch von US-amerikanischer Seite. Das Rahmenabkommen, das unterschrieben worden ist, zwischen den USA und dem Iran, sieht vor, dass der Iran die Meerenge für 2 Monate während Verhandlungen gebührenfrei aufmacht. Veranstalter und Spitäler haben rund um den Zürich City Triathlon Vorbereitungen getroffen. Wie 20 Minuten online berichtet, haben das Universitätsspital Zürich und das Stadtspital ihre Notfallkapazitäten für den Triathlon vorsorglich erhöht. Über 5'000 Triathleten und Triathletinnen nehmen an diesem Wochenende in verschiedenen Disziplinen am Rennen zu Zürich teil. Die Veranstalter haben für den Event in der Hitze zusätzliche Sprühduschen und Trinkstationen organisiert. Zusätzlich sind entlang von der Schwimm-, Velo- und Laufstrecken Sanitätsteams von Schutz und Rettung Zürich aufgestellt. Ebenfalls hat es als weitere Massnahme die Möglichkeit für Teilnehmende gegeben, spontan auf die kürzere Sprintdistanz zu einer früheren Startzeit zu wechseln. Laut der Organisation haben sich über 230 Personen für diese Massnahme entschieden. Wegen verunreinigtem Wasser wird vom Baden in der Limmat unterhalb von der Werdinsel abgeraten. Wegen dem Stromausfall in der Stadt Zürich letzte Nacht ist bei der Abwasserreinigungsanlage Werdhölzli verunreinigtes Abwasser in die Limmat geraten. Das teilt die Stadtpolizei Zürich mit. Weil aktuell Verschmutzungen nicht ausgeschlossen werden können, ratet die Polizei davon ab, heute zwischen der Werdinsel und dem Kraftwerk Dietike zu baden, zu schwimmen oder auch zu bütteln.
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1: Heute ist es heiß und sonnig, es kommt am Nachmittag aber regnen. Aktuell messen wir in der Stadt Zürich 34 Grad, Ziona sind es 32 und zur Winterthur 33 Grad. Morgen und am Dienstag hat es Wolken und Sonnenschein, ab einem Tag kommt es wieder mal vereinzelt regnen. Vor allem aber morgen muss teils auch mit heftigen Gewitter gerechnet werden.
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2: Der heisse Sonntagnachmittag wird jetzt gerade ein bisschen erträglicher, dank der Gitarrenklang von Santana und der Stimme von Rob Thomas dazu. Und später dann auch noch mit Italo Sand von Ricky Epoveri zum Mitsingen hier auf Radio Zürichsee. Schön, sind ihr dabei.
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Auch

0: Freitagnachmittag mit Radio Zürichsee. Am nächsten Freitag spielt die Schweiz am 5 Uhr morgen gegen Algerien. Dort treffen sie nicht nur auf ziemlich gute Spieler, sondern auch auf den Ex-Nazi-Trainer Wladimir Petkovic. Hoffen wir mal, dass wir dann am Freitagmorgen nach dem Spiel sagen können.
1: War sehr schwierig, aber ziemlich einfach.
0: Jetzt aber weg vom Sport und wieder ab zu unseren 80er und 90er Hits. Summer in the City spielt euch jetzt gerade der Joe Cocker hier auf Radio Zürichsee. Viel Spass!

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1: Im Grossraum Zürich auf der A1 Nordring Zürich-Bern Richtung St. Gallen zwischen dem Limmataler Kreuz und dem Gubristunnel haben wir stockenden Verkehr. Ebenfalls stocken tut es auf der A3 Westring Zürich-Chur Richtung Basel zwischen Urdorf Nord und dem Limmataler Kreuz. Dann wegen dem Zürich-City-Triathlon hat es in der und um die Stadt Zürich diverse Sperrungen und Umleitungen. Alle unterwegs, ganz gute Fahrt.
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An diesem heissen Sonntagnachmittag gibt es für euch jetzt dann gerade Musik von einer Frau, die seit den 90er heiß begehrt ist. Shania Twain ist aktuell zwar nur der Supporting Act von Harry Styles, aber wenn man die Videos online sieht, sieht es fast ein bisschen so aus, als wären ganz viele Fans eben nicht nur wegen Harry Styles im Wembley Stadion, sondern auch wegen der Shania Twain. Eine, wo alle im Stadion mitsingen können, gehört gerade jetzt. Und nachher dann auch noch eine Frau, die selber das Wembley Stadion mehrfach kann ausverkaufen, die Madonna da.

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1: Im Grossraum Zürich auf der 1, Nordring Zürich-Bern Richtung St. Gallen. Zwischen dem Limmataler Kreuz und dem Gubristunnel haben wir stockenden Verkehr. Ebenfalls stocken tut es auf der A3 Westring Zürich-Chur Richtung Basel zwischen dem Honorett-Tunnel und dem Limmataler Kreuz. Wegen dem Zürich-City-Triathlon hat es in der und um die Stadt Zürich diverse Sperrungen und Umleitungen. Alle Meldungen gibt es für euch auch jederzeit auf radiozürichsee.ch oder in unserer Radio Zürichsee-App. An und weg, ganz gute Fahrt. Jetzt dann 5 wird es 5 vor 3.
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1: Mit dem Janis Rüegg. In Frankreich hat es heute mehrere Tote bei einem Flugzeugabsturz gegeben. Laut französischen Medien sind 11 Menschen ums Leben gekommen. Im zivilen Flugzeug sind beim Unglück ein Pilot und 10 Fallschirmspringer gewesen. Details zum Hergang sind noch nicht bekannt. Der Iran beansprucht die ganze Kontrolle von der Strasse von Hormuz weiter für sich. Die Verantwortung von dieser strategisch wichtigen Schifffahrtsroute liege allein bei ihnen, erklärt der iranische Außenminister vor den Medien. Einmischungen würden nur mehr Spannungen bringen und die Öffnungen so verzögern. Auslöser für die Worte sind die Angriffe in der Nacht auf heute gewesen, sowohl von iranischer als auch von US-amerikanischer Seite. Das Rahmenabkommen, das unterschrieben worden ist, zwischen den USA und dem Iran, sieht vor, dass der Iran die Meerenge für 2 Monate während Verhandlungen gebührenfrei aufmacht. Heute Morgen früh ist das Einsiedeln ein Autofahrer nach einem Selbstunfall von der Polizei geflüchtet. Eine Patrouille hat beobachtet, wie der 35-jährige Fahrer gegen eine Hauswand gefahren ist, sich aber nicht um den Sachstand an der Fassade gekümmert hat, sondern weitergefahren ist, teilt die Kantonspolizei Schweiz mit. Die Polizei hat die Verfolgung aufgenommen und probiert, das Auto anzuhalten. Der Fahrer hat aber alle Haltezeichen missachtet, beschleunigt und sich der Kontrolle entziehen. Die Verfolgung ist dann zum Alptal zu Ende gegangen, wo das Fahrzeug auf dem Kiesweg nicht mehr weiterfahren konnte. Der Fahrer ist angezeigt worden und hat den Fahrausweis noch vor Ort müssen abgeben.
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1: Heute ist es heiss und sonnig, vereinzelt gibt es aber auch Gewitter, die etwas abkühlen. Aktuell messen wir in der Stadt Zürich und zu Oster 30 Grad, zu Meilen sind es 26 Grad. Morgen und am Dienstag hat es Wolken und Sonnenschein, ab einem Tag kommt es vereinzelt regnen, vor allem aber morgen muss teils mit heftigen Gewitter gerechnet werden.
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2: Auch wenn man an diesem Sonntagnachmittag am liebsten auf der faulen Haut liegen und sich möglichst nicht bewegen will, habe ich jetzt die Musik, die zumindest den grossen Zeichen vielleicht doch nicht ganz widerstehen kann. Die Pointer Sisters, Foreigner oder auch der Lou Bega machen jetzt Stimmung für euch.
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In einem der tiefsten Seen der Schweiz lässt sich heute besonders gut abkühlen. Ganz einen guten Sonntag miteinander. Das Wesen hat heute sicher einen Haufen Leute und in zwei Wochen hat es dann bestimmt noch mehr. Vom 9. bis zum 19. Juli ist nämlich das eidgenössische Armbrustschützenfest. Es ist nicht nur ein Sportanlass, sondern auch ein riesiges Volksfest für die ganze Familie mit Festwirtschaft, Live-Musik und einem grossen Festumzug vor den Kulissen von der Kurfürsten. Alle Infos und das komplette Programm findet ihr auf easf-2026-wesen.ch. Und mit dem Festen fangen wir jetzt gerade schon an. Celebration gehört ihr da.

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4: Im Grossraum Zürich auf der 1, Nordring Zürich-Bern Richtung St. Gallen, zwischen dem Limmentaler Kreuz und dem Guberistunnel haben wir stockenden Verkehr. Ebenfalls stockend auf der A3, Westring Zürich-Chur Richtung Basel, zwischen dem Honnerett-Tunnel und dem Limmentaler Kreuz. Wegen dem Zürich-City-Triathlon hat es in der und um die Stadt Zürich diverse Sperrungen und Umleitungen. Also unterwegs, ganz eine gute Fahrt.
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Wer die starke Mittagssonne hat wollen vermeiden, hat seinem Körper zwar etwas Gutes da, aber fährt jetzt vermutlich mit dem Auto ziemlich langsam oder besitzt den Parkplatz vorbei. Die Hoffnung, dass doch irgendjemand zu viel Sonne verwünscht hat und jetzt schon wieder auf dem Heimweg ist. Ich wünsche viel Erfolg auf der Parkplatzsuche und habe euch Musik, die hoffentlich hilft, einen kühlen Kopf zu bewahren. Von der Lighthouse Family hier auf Radio Zürichsee. Ich wünsche euch einen ganz schönen Sonntagnachmittag miteinander.

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1: Im Grossraum Zürich hat es einen Unfall gegeben und darum jetzt auf der A1 St. Gallen Richtung Zürich zwischen der Fredik und dem Rastplatz Balterswil Stau. Dann stockt es noch auf der A1 Nordring Zürich-Bern Richtung St. Gallen zwischen dem Limmentaler Kreuz und dem Gubristunnel und auch noch auf der A3 Westring Zürich-Chur Richtung Basel zwischen dem Honorett-Tunnel und dem Limmentaler Kreuz. Wegen dem Zürich City Triathlon hat es in der und um die Stadt Zürich diverse Sperrungen und Umleitungen. Dann noch etwas aus der Region Obersee und zwar auf der A3 Chur Richtung Zürich zwischen der Verzweigung Niederurne und Reichenburg stockenden Verkehr. Alle Meldungen gibt es für euch auch jederzeit auf radiozürichsee.ch oder in unserer Radio Zürichsee App. Jetzt alle unterwegs, ganz gute Fahrt, es ist 4 vor 4.
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1: Mit dem Janis Rüegg. In Frankreich hat es heute mehrere Tote bei einem Flugzeugabsturz gegeben. Laut französischen Medien sind 11 Menschen ums Leben gekommen. Im zivilen Flugzeug sind beim Unglück ein Pilot und 10 Fallschirmspringer gewesen. Details zum Hergang sind noch nicht bekannt. Wegen verunreinigtem Wasser wird vom Baden in der Limmat unterhalb von der Werdinsel abgeraten. Wegen dem Stromausfall in der Stadt Zürich letzte Nacht ist bei der Abwasserreinigungsanlage Werdhölzli verunreinigtes Abwasser in die Limmat geraten. Das teilt die Stadtpolizei Zürich mit. Weil aktuell Verschmutzungen nicht ausgeschlossen werden können, ratet die Polizei davon ab, heute zwischen der Werdinsel und dem Kraftwerk Dietikon zu baden, zu schwimmen oder auch zu büteln. Das Wochenende hat es tierische Roboter im Knies Kinderzoo gegeben. Mit diesem Versuch haben sie wollen testen, wie eine künstliche Intelligenz der Natur heute tatsächlich kommt, teilt der Zoo mit. Das Fazit, tierische Bewegungen können schon erstaunlich realistisch nachgemacht werden und man hat gesehen, wie weit Robotik heute schon ist. Was aber noch fehlt, ist echt das Leben oder wie es der Zoo in der Medienmitteilung schreibt, ein Roboter beeindruckt, ein Tier berührt.
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1: Heute ist es heiß und sonnig, vereinzelt gibt es aber auch noch Gewitter, die ein bisschen abkühlen. Aktuell messen wir in der Stadt Zürich 26 Grad, in Volkerswil sind 27 und Schmerken 29 Grad. Morgen am Dienstag gibt es Wolken und Sonnenschein, aber einen Tag kommt es wieder mal vereinzelt regnen, vor allem aber morgen muss teils mit heftigen Gewitter gerechnet werden.
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2: Alle Läden sind tun, dass es möglichst lang kühl bleibt in der Wohnung und genau darum passt dann Bruce Springsteen sein nächster Hit hier bei uns wunderbar. Bei Dancing in the Dark könnt ihr gerade mitmachen. Ihr hört dann nach der Nathalie Imbruglia ihrer Musik aus den 90ern.
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0: habe mir vorher ein Glace geholt und habe müssen feststellen, so ein wirklicher Genuss ist das Glace-Essen heute ja weniger. Es ist eher ein Wettlauf gegen die Zeit. Kaum habe ich das Glace ausgepackt, läuft mir schon die ganze Soße komplett über die Hand. Es gibt ja einen Trick, habe ich mal gesehen im Internet, aber ich habe leider gerade kein Papier-Muffin-Förmli da im Geschäft. Sonst könnte man dort nämlich ein Loch reinstechen und dann mit dem Holzstäbli vom Glace dort rein, damit nachher das Muffin-Förmli die Auffangform ist für das Glace, das geschmolzen ist. Ich könnte es ja mal probieren, vielleicht funktioniert das. Könnt ihr mir dann gerne sagen, ob das geht. Ich spiele euch im Gegenzug dafür passende Sommermusik hier bei Radio Zürichsee. Jetzt geht zum Beispiel von der Sheryl Crow.
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1: Achtung, wenn ihr auf der A1 St. Gallen Richtung Zürich zwischen Oberwinterthur und Ohringen unterwegs sind, dann besteht Gefahr wegen Gegenständen auf der Fahrbahn. Sonst im Grossraum Zürich hat es noch einen Unfall gegeben und darum jetzt Stau auf der A1 St. Gallen Richtung Zürich zwischen den Frediken und dem Rastplatz Balterswil. Der rechte Fahrstreifen ist gesperrt. Dort ist die Fahrbahn auf einen Streifen verengt worden. Man sollte eine Gasse für die Rettungsfahrzeuge bilden. Sonst stocken es noch auf der A1 Nordring Zürich Bern Richtung St. Gallen zwischen dem Limmentaler Kreuz und dem Gobrestunnel und auch noch auf der A3 Westring Zürich Chur Richtung Basel zwischen dem Honnerett-Tunnel und dem Limmentaler Kreuz. Wegen dem Zürich City Triathlon hat es in der und um die Stadt Zürich herum diverse Sperrungen und Umleitungen. In der Region Zürich Oberland und Obersee hat es auch noch einen Unfall gegeben, und zwar dort jetzt drum auf der A3 Chur Richtung Zürich zwischen Pfäffikon und Schindeligi Stau und dann schust stocken es noch auf der A3 Chur Richtung Zürich zwischen der Verzweigung Niederurne und Reichenburg. Alle unterwegs, ganz gute Fahrt.
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Es ist einfach zu heiss. Zu heiss für jeglichen Hautkontakt, geschweige denn fürs Kuscheln. Liebe, könnt ihr an dem heutigen Sonntag zeigen, indem ihr jetzt einfach mitsingt. Zum Hui Luis, seinem grossen Liebessong aus den 80ern. Nachher gibt es passende Sommermusik von Wes, hier auf Radio Zürichsee für euch. Ganz einen guten Sonntag.

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1: Im Grossraum Zürich hat es zwei Unfälle gegeben, darum zum einen auf der A1 St. Gallen Richtung Zürich zwischen Döns und dem Rastplatz Balterswil Stau. Dort ist der rechte Fahrscheife gesperrt und man sollte eine Rettungsgasse bilden. Dann zum anderen jetzt auf der A1 Bern Richtung St. Gallen zwischen Dietikon und Zürich Affoltern Stau, ebenfalls wegen einem Unfall und der rechte Fahrscheife ist gesperrt. Sonst haben wir noch einen stockenden Verkehr auf der Flughafenautobahn Richtung Zürich zwischen der Werft und Zürich Nord und auch noch auf der A3 Westring Zürich Chur Richtung Basel zwischen dem Honorett-Tunnel und dem Neumetaller Kreuz. Wegen dem Zürich City Triathlon hat es in der und um die Stadt Zürich diverse Sperrungen und Umleitungen. Dann noch zu der Region Zürich Oberland und Obersee. Dort haben wir auf der Oberland-Autobahn A15 Jona Richtung Wiel zwischen Thürn und Wiel Stau und es stockt auf der A3 Chur Richtung Zürich zwischen der Verzweigung Niederurne und Reichenburg. Alle Meldungen gibt es für euch auch jederzeit auf radiozürichsee.ch oder in der Radio Zürichsee App. Alle unterwegs, ganz gute Fahrt. In 4 Minuten ist es 5.
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1: Mit dem Janis Rüegg. Der Iran beansprucht die ganze Kontrolle von der Straße von Hormuz weiter für sich. Die Verantwortung von dieser strategisch wichtigen Schifffahrtsroute liege allein bei ihnen, erklärt der iranische Außenminister vor den Medien. Einmischungen würden nur mehr Spannungen bringen und die Öffnungen so verzögern. Auslöser für die Worte sind die Angriffe in der Nacht auf heute gewesen, sowohl von iranischer als auch von US-amerikanischer Seite. Das Rahmenabkommen, das unterschrieben worden ist zwischen den USA und dem Iran, sieht vor, dass der Iran die Meerenge für 2 Monate während Verhandlungen gebührenfrei aufmacht. Vom Freitag bis heute war das Winterthur das Albani-Fest. Wie die Organisatoren mitteilen, ziehen sie vom Anlass eine positive Bilanz. Die vielen Abkühlungsmöglichkeiten und Massnahmen haben gut funktioniert. Die Winterthur Blaulichtorganisationen berichten von einer eher ruhigen ersten Nacht vom Freitag auf den Samstag. Vom Samstag auf heute sind die Einsatzkräfte mehr gefordert worden. Gesamthaft hat es sich im Rahmen der letzten Jahre bewegt. Heute Morgen früh ist das einsiedelnde Autofahrer nach einem Selbstunfall von der Polizei geflüchtet. Eine Patrouille hat beobachtet, wie der 35-jährige Fahrer gegen Hauswand gefahren ist, sich aber nicht um den Sachschaden an der Fassade gekümmert hat, sondern weitergefahren ist, teilt die Kantonspolizei Schweiz mit. Die Polizei hat die Verfolgung aufgenommen und probiert, das Auto anzuhalten. Der Fahrer hat aber alle Haltezeichen missachtet, beschleunigt und sich der Kontrolle wollen entziehen. Die Verfolgung ist dann das Albtal zu Ende gegangen, wo das Fahrzeug auf einem Kiesweg nicht mehr hat weiterfahren können. Der Fahrer ist angezeigt worden und hat den Fahrausweis noch vor Ort müssen abgeben. Und zum Sport. In der Formel 1 hat der Mercedes-Fahrer George Russell den Grand Prix in Österreich gewonnen. Hinter ihm steht der Red Bull-Fahrer Max Verstappen auf dem zweiten und der Kimi Antonelli, der ebenfalls für Mercedes fährt, auf dem dritten Platz.
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1: Gegen den Abend ziehen noch ein bisschen mehr Wolken auf. Vereinzelt kann es auch noch ein bisschen regnen. Aktuell messen wir in der Stadt Zürich 27 Grad, zivil sind es 28 und zwar in der Stadt 33 Grad. Morgen am Dienstag hat es Wolken und Sonnenschein. Ab einem Tag kommt es vereinzelt regnen. Vor allem aber morgen muss teils mit heftigen Gewitter gerechnet werden.
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2: Rockgitarre, die grösste Stimme der Popgeschichte und der König vom Piano. Das gibt's für euch in den nächsten 10 Minuten hier auf Radio Zürichsee. Elton John, Status Quo und Whitney Houston geben ihre 80er und 90er Musik zum Besten. Ganz einen guten Sonntagabend miteinander.
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Guten Sonntagabend mit Radio Zürichsee, der 28. Juni heute. 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Und jetzt habe ich eure Musik, die fast auf den Tag gleich alt ist wie Radio Zürichsee. Ain't Nobody aus dem November 83.

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1: Im Grossraum Zürich hat es einen Unfall gegeben und darum jetzt auf der A1 St. Gallen Richtung Zürich zwischen Düsen und dem Rastplatz Balterswil Stau. Dann schust Stau auch noch auf der A1 Bern Richtung St. Gallen zwischen Dietike und Zürich Affoltern. Stockenden Verkehr haben wir noch auf der Flughafenautobahn Richtung Zürich zwischen der Werft und Zürich Nord und auch noch auf der A3 Westring Zürich Chur Richtung Basel zwischen Urdorf Nord und dem Limmataler Kreuz. Und wegen dem Zürich City Triathlon hat es in der und um die Stadt Zürich diverse Sperrungen und Umleitungen. Dann noch etwas aus der Region Zürich-Oberland und Obersee. Auf der A3 Richtung Chur zwischen der Verzweig Niederurne und Reichenburg haben wir auch noch stockenden Verkehr. Allen und weg, ganz eine gute Fahrt.
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mit dem Stuhl unter eine kalte Dusche hocken. So ein bisschen wie sie das macht im Film Flashdance. Das könnt ihr jetzt dann gerade zu der passenden Musik machen. Der Soundtrack aus dem Film von Michael Cimbello hört ihr gerade nach der Paula Abdul hier auf Radio Zürichsee. Ganz einen guten Sonntagabend.

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3: Aktuell beschäftigen noch zwei Unfälle im Grossraum Zürich. Und zwar zum einen darum jetzt Stau auf der A1 St. Gallen Richtung Zürich zwischen Töss und dem Rastplatz Balderswil. Und zum anderen auf der Flughafenautobahn Richtung Zürich zwischen der Werft und Zürich Nord. Dann sonst haben wir noch Stau auf der A1 Bern Richtung St. Gallen zwischen Dietikon und Zürich Affoltern. Und es stockt auf der A3 Westring Zürich Chur Richtung Basel zwischen Urdorf Nord und dem Limmataler Kreuz. Dann wegen Zürich City Triathlon hat es in der und um die Stadt Zürich diverse Sperrungen und Umleitungen. In der Region Zürich-Oberland und Obersee dort auf der A3 Chur Richtung Zürich zwischen Wesen und Reichenburg Stauz. Die müssen mit einem Zeitverlust von bis zu 20 Minuten rechnen. Alle Meldungen gibt es für euch auch jederzeit auf radiozürichsee.ch oder unserer Radio Zürichsee App. Allen unterwegs, ganz gute Fahrt, es ist 5 vor 6.
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3: Mit dem Janis Rüegg. Durch die Fusion von Helvetia und Baloise sollen die Stellen gestrichen werden. Gesamthaft zwischen 1400 und 1800, laut dem Helvetia-Baloise-Chef im Interview mit dem Tagesanzeiger. Auf dem Schweizer Markt betrifft es um die 1100 Stellen bis Ende 2028. Durch Pensionierungen und Kündigungen, wo die offenen Stellen dann intern besetzt werden, möchte man die Zahl der Entlassungen möglichst reduzieren. Das Wochenende hat es tierische Roboter im Knies Kinderzoo gegeben. Mit dem Versuch haben sie testen, wie nahe künstliche Intelligenz der Natur heute tatsächlich schon kommt, teilt der Zoo mit. Das Fazit, tierische Bewegungen können schon erstaunlich realistisch nachgemacht werden und man auch sehen, wie weit Robotik heute schon ist. Aber was noch fehlt, ist echtes Leben oder wie es der Zoo in der Medienmitteilung schreibt, ein Roboter beeindruckt, ein Tier berührt. In Frankreich hat es heute mehrere Tote bei einem Flugzeugabsturz gegeben. Laut französischen Medien sind 11 Menschen ums Leben gekommen. Im zivilen Flugzeug sind beim Unglück ein Pilot und 10 Fallschirmspringer gewesen. Details zum Hergang sind noch nicht bekannt.

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1: Am Abend ziehen noch ein bisschen mehr Wolken auf, vereinzelt kann es auch noch gut gewittern kommen. Aktuell messen wir in der Stadt Zürich 28 Grad, in Küsnacht sind es 27 und in Eschenbach 29 Grad. Morgen am Dienstag hat es Wolken und Sonnenschein, aber einen Tag kann es vereinzelt regnen. Vor allem aber morgen muss teils mit heftigen Gewittern gerechnet werden. Die Hitzewarnung gilt Stand heute nur noch bis morgen Abend.
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5: Im Grossraum Zürich beschäftigt den Unfall noch weiterhin. Und zwar darum jetzt auf der A1 St. Gallen Richtung Zürich zwischen Döss und dem Rastplatz Balterswil Stau. Schust staut es auch noch auf der A1 Nordring Zürich-Bern Richtung St. Gallen zwischen dem Limmataler Kreuz und dem Gubristunnel. Und auch noch stockender Verkehr auf der A3 Westring Zürich-Chur Richtung Basel zwischen dem Honoré-Tunnel und dem Limmataler Kreuz. Wegen dem Zürich-City-Triathlon hat es in der und um die Stadt Zürich diverse Sperrungen und auch Umleitungen. In der Region Zürich-Oberland und Obersee, dort staut es auf der A3 Chur Richtung Zürich zwischen der Wiese und Reichenburg. Alle Meldungen gibt es für euch auch jederzeit auf radiozürichsee.ch oder in unserer Radio Zürichsee App. Allen unterwegs, ganz gute Fahrt.
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1: Im Grossraum Zürich beschäftigt immer noch der Unfall auf der A1 St. Gallen Richtung Zürich zwischen Töss und dem Rastplatz Balderswil. Darum dort jetzt Stau, der rechte Fahrstreifen ist immer noch gesperrt. Sonst haben wir auch noch Stau auf der A1 Nordring in Zürich-Bern Richtung St. Gallen, zwischen dem Limmataler Kreuz und dem Gubrestunnel und auch noch stockenden Verkehr auf der A3 Westring Zürich-Chur Richtung Basel, zwischen Pirmensdorf und dem Limmataler Kreuz. Und wegen dem Zürich-City-Triathlon hat es in der und um die Stadt Zürich diverse Sperrungen und Umleitungen. In der Region Zürich-Oberland und Obersee, dort haben der stockenden Verkehr auf der Oberlandautobahn A15 Jona Richtung Wiel zwischen Dürnten und Hiwil und in der Region Glanland und Wallensee habe ich auch noch eine Meldung, und zwar A3 Chur Richtung Zürich, zwischen Wesen und Reichenburg staut. Dort müsst ihr mit einem Zeitverlust von bis zu 20 Minuten rechnen. Alle Meldungen gibt es für euch auch jederzeit auf radiozürichsee.ch oder in unserer Radio Zürichsee App. Alle noch unterwegs, ganz gute Fahrt, es ist 4 vor 7.
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1: Mit dem Janis Rüegg. Das Open Air St. Gallen 2026 ist erfolgreich zu Ende gegangen. Wie die Veranstalter mitteilen, haben trotz der Hitze rund 105'000 Besuchende während der 4 Festivaltage zusammen gefeiert. Dank zusätzlichen Schattenplätzen, Wasserstellen und weiteren Massnahmen ist das Festival ohne grössere Zwischenfälle verlaufen, bei Temperaturen über 30 Grad und keinem einzigen Tropfen Regen. Der Vorverkauf für das Open Air nächstes Jahr startet morgen. Das Wochenende hat es tierische Roboter im Knies Kinderzoo gegeben. Mit dem Versuch haben sie wollen testen, wie nahe künstliche Intelligenz der Natur heute tatsächlich schon kommt, teilt der Zoo mit. Das Fazit, tierische Bewegungen können schon erstaunlich realistisch nachgemacht werden und man hat gesehen, wie weit Robotik heute schon ist. Was aber noch fehlt, ist echt das Leben oder wie es der Zoo in der Medienmitteilung schreibt, ein Roboter beeindruckt, ein Tier berührt. Heute Morgen früh ist das Einsiedeln ein Autofahrer nach einem Selbstunfall von der Polizei geflüchtet. Eine Patrouille hat beobachtet, wie der 35-jährige Fahrer gegen Hauswand gefahren ist, sich aber nicht um den Sachschaden an der Fassade gekümmert hat, sondern weitergefahren ist, teilt die Kantonspolizei Schweiz mit. Die Polizei hat die Verfolgung aufgenommen und probiert, das Auto anzuhalten. Der Fahrer hat aber alle Haltezeichen missachtet, beschleunigt und sich der Kontrolle wollen entziehen. Die Verfolgung ist dann ins Alptal zu Ende gegangen, was das Fahrzeug auf dem Kiesweg nicht mehr können weiterfahren. Der Fahrer ist angezeigt worden und hat den Fahrausweis noch vor Ort müssen abgeben.
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1: Am Abend ziehen noch ein bisschen mehr Wolken auf, vereinzelt kann es noch gewittern. Aktuell messen wir in der Stadt Zürich und in Rapperswil 30 Grad. In Gossau sind es 31 Grad. Morgen am Dienstag hat es Wolken und Sonnenschein. Ab einem Tag kann es vereinzelt regnen. Vor allem aber morgen muss teils mit heftigen Gewitter gerechnet werden. Die Hitzewarnung gilt Stand heute nur noch bis morgen Abend.
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1: Am nächsten Samstag ist die traditionelle Zürcher Wallfahrt auf 1

0: Eine Wallfahrt ist eine religiöse Reise zu einem heiligen Ort. Der Luis Varandas, Generalvikar für die Region Zürich-Glaris im Bistum Chur.
1: Auf der Wallfahrt kann man Gemeinschaft erleben, man kann Austausch erleben, man kann das Gespräch miteinander pflegen, man kann den eigenen Glauben pflegen.
0: Es heisst zwar Wallfahrt, aber es wird traditionell gelaufen. Die nicht gut zu Fuß sind, die kommen auch mit dem Zug. Für die ganze Strecke laufen, geht es bei Zeiten los.
1: Menschen, die den ganzen Weg zu Fuß machen, am Morgen um 5 Uhr schon loslaufen, damit sie um 12:30 in der Klosterkirche sein.
0: Für den Wallfahrtsgottesdienst. Von Pilgern, die auf Santiago de Compostela wallfahren, hört man immer wieder, dass sie ganz spezielle Gotteserlebnis haben. Das kann also auch auf der Wallfahrt auf Einsiedeln passieren.
1: Gotteserlebnis sind nicht nur ein Erlebnis, wo Gott direkt zu einem spricht oder erfahrbar wird. Gott wird auch in der Begegnung mit den Mitmenschen erfahrbar.
0: Alles dazu auf zhkat.ch/Wallfahrt.
1: Ich freue mich sehr auf die vielen Menschen, die jedes Jahr mitkommen auf die Wallfahrt. Viele kennen das schon, für andere kann das vielleicht auch mal eine neue Erfahrung sein. Gemeinschaft, miteinander auf dem Weg sein, miteinander den Glauben feiern.
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